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3: Guten Tag, liebe Zuhörer. Musikalisch ist die 3,5-Millionen-Stadt Chicago am Michigansee untrennbar mit der Entwicklung des Blues nach dem Zweiten Weltkrieg verbunden. Musiker wie Muddy Waters, Little Walter, Elmore James, Jimmy Reed oder Howlin' Wolf, um nur einige wenige zu nennen, sorgten dafür, dass Chicago in den 50er Jahren zum wohl wichtigsten Blueszentrum wurde. In Chicago gab es von Ende der 40er bis Anfang der 60er Jahre rund 200 unabhängige Plattenfirmen, von denen aber nur zwei, nämlich Chess und VJ, bedeutenden kommerziellen Erfolg verbuchen konnten. Zahlreiche der Chicagoer Kleinfirmen veröffentlichten aber nicht nur Blues und Rhythm and Blues, sondern auch Rockabilly und Rock'n'Roll von weißen Interpreten. Eine Auswahl solcher Aufnahmen möchte ich Ihnen heute präsentieren. Den Anfang macht John Hampton mit seinem Shadow Blues, den er im Mai 1957 für das United Label aufnahm, das abgesehen von dieser Aufnahme zwischen 1951 und 1958 ausschließlich schwarze Musik herausbrachte. Das 1955 gegründete Belly Label veröffentlichte hingegen überwiegend Popmusik, aber im Juli 1957 auch die Rockabilly-Aufnahme Just a Little Bit More von Frank Deaton and the Mad Lads.
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1: Von dem kleinen Limelight-Label in Chicago sind mir nur zwei Platten bekannt, die Sie gleich hören werden. Zuerst Jackie Cray mit Maybell auf Limelight 3001 von Anfang 1958 und danach Freddie Robinson auf Limelight 3005 vom Juni 1958 mit 5 Feet of Lovin', das im Original kurz zuvor auf der vierten LP von Gene Vincent erschienen war. Der Stimme nach könnte Freddie Robinson auch schwarz sein und möglicherweise ist er auch identisch mit jenem Freddie Robinson, der in den 60er Jahren als Gitarrist Soul-Aufnahmen in Chicago machte und später in der Begleitband von Ray Charles mitwirkte.

Zahlreiche der kleinen Chicagoer Plattenfirmen wurden von Schwarzen betrieben. Dazu gehörte auch der 1975 verstorbene Melvin London, der ab 1957 einige der besten Bluesmusiker in Chicago aufnahm, wie Elmo James, Earl Hooker, Junior Wells oder Magic Sam. Auf Mel Londons erstem Label, Schief, erschien im Juni 1958 aber auch eine Aufnahme der schwarzen G.L. Crockett, die im Sound purer Rockabilly war, Lookout Mabel. George Crockett verstarb 1967 in Chicago im Alter von nur 37 Jahren. Im Juli 1958 startete London sein zweites Label, Profile, das bis 1960 bestand. Auf Profile veröffentlichte London 1958 und 59 unter anderem auch drei Singles der aus North Carolina stammenden weißen Rock'n'Roll-Band Mickey Hawks and the Night Raiders. Das wilde Bip-Bop-Boom von Mickey Hawks gilt heute als ein Klassiker. Hier aber gleich von Ende 1959 Screamin' Mimi Jeannie von der dritten Hawks-Single. Leider lebt auch Mickey Hawks nicht mehr. Am 31. August 1989 verstarb er, ganz überraschend, im Alter von 49 Jahren.

Keine der von Chicagoer Kleinfirmen veröffentlichten Platten, die heute hier zu hören sind, konnte im Zeitpunkt des damaligen Erscheins besonderen Erfolg verbuchen. Doch eine Aufnahme wurde fast 18 Jahre nach ihrer Veröffentlichung im Frühjahr 1976 zu einem Nummer-3-Hit in England und erreichte auch Platz 27 der deutschen Hitliste, nämlich Jungle Rock von Hank Mizell. Die Originalsingle auf Echo 506 vom November 1958 nennt zwar den Leadgitarristen Jim Bobo als Interpreten, Sänger war aber Hank Mizell, den man 1976 als 52-Jährigen erst nach langem Suchen in Chicago ausfindig machte, denn als Musiker hatte er schon 1961 aufgehört. Anschließend eine weitere Platte des Echo-Labels, die vermutlich auch aus 1958 stammen dürfte. Buddy Miller with the Rocking Ramblers und Honey Baby. Von Buddy Miller erschienen 1958 auch zwei Singles auf dem texanischen Security-Label.

Viele der Interpreten, deren Aufnahmen von Chicagoer Kleinfirmen veröffentlicht wurden, lebten keineswegs in Chicago. Hank Davis, seit Mitte der 70er Jahre Professor für Psychologie in Kanada, stammt aus New York, wo er 1956 als 15-Jähriger völlig atypisch für New York zum Rockabilly-Fan wurde und eine Band gründete. One-Way-Track auf der zweiten Single von Hank Davis and the Electras erschien etwa im April 1959 auf dem Stacy-Label in Chicago, das Anfang der 60er Jahre dann auch die Instrumentalaufnahmen von L. Casey herausbrachte. Das Spinning-Label nahm Mitte 1958 seine Aktivitäten in Chicago auf. Im Juni 1959 veröffentlichte Spinning eine der wildesten Aufnahmen der späten Rock'n'Roll-Ära, Blue Swingin' Mama von Larry Doubt and the Rocketones.

Auf der ersten Single des kleinen Chicagoer Cha-Cha-Labels vom Juli 1959 waren zwei Aufnahmen des Quintetts Ron Haydock and the Boppers zu finden, 99 Chicks und Be Bopper Jean, das gleich zu hören sein wird. Ron Haydock, der 1977 verstorben sein soll, spielte und sang 1965 drei Songs in dem obskuren Hollywood-Film Red Fink and Boo Boo, einer Kopie des Batman- und Robin-Themas. Das Cactus-Label nannte er als Firmensitze Chicago und Portsmouth in Virginia. Und von dort dürften wohl auch Johnny Watson and his Night Owls stammen, deren Aufnahme I'm Not Crazy im Herbst 1959 auf Cactus veröffentlicht wurde. 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
1: Nicht nur als Sänger, sondern auch als Komponist und Produzent für andere Interpreten war Lenny LaCour in Chicago aktiv. 1957 nahm er dort für das Academy-Label seinen Song Rock'n'Roll Romance auf. Doch die gleich zu hörende zweite Version vom Spätsommer 1960 erschien auf seinem eigenen Lucky Four-Label unter dem ziemlich großspurigen Interpretennamen The Big Rocker. Anschließend zwei Produktionen von Lenny LaCour. Zuerst von 1958 auf dem Fox-Label der Woodpecker Rock von Nat Cootie and the Braves, einer schwarzen Formation. Und dann von Anfang 1960 Eddie Bell and the Bel Airs mit Johnny B. Goode in Hollywood auf Lucky Four. Ende der 60er Jahre war Lenny LaCour als Produzent von Soul-Aufnahmen für das Chess-Label tätig.
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Das kleine Diva-Label wurde 1955 in Chicago gegründet. Gotta Get to Memphis von Barry Eldo auf Diva 1009 soll etwa 1956 veröffentlicht worden sein. Aber der Sound und die Matrizennummer weist auf das Jahr 1961 hin. Bei dem vorhin erwähnten Echo-Label erschien 1958 auch eine Single von Paul Louise, die ich jedoch leider nicht kenne. 1964 brachte das USA-Label in Chicago eine Platte der Gruppe The Chancellors heraus, My Girl, bei der Paul Louise als Komponist genannt wird. Da diese Aufnahme, die auch in Deutschland veröffentlicht wurde, einen sehr satten Rock'n'Roll-Sound aufweist, vermute ich mal, dass Paul Louise auch der Sänger war. Ja, soweit Rock'n'Roll auf kleinen Labels aus Chicago. Zum Schluss noch die Instrumentalaufnahme Haunted Train von den Millionaires, die im Juli 1959 von Shah Records in Chicago herausgebracht wurde. Und damit bis in 4 Wochen am 3. März. Tschüss, ihr Werner Voss.

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2: Guten Tag, liebe Zuhörer. Musikalisch ist die 3,5-Millionen-Stadt Chicago am Michigansee untrennbar mit der Entwicklung des Blues nach dem Zweiten Weltkrieg verbunden. Musiker wie Muddy Waters, Little Walter, Elmore James, Jimmy Reed oder Howlin' Wolf, um nur einige wenige zu nennen, sorgten dafür, dass Chicago in den 50er Jahren zum wohl wichtigsten Blueszentrum wurde. In Chicago gab es von Ende der 40er bis Anfang der 60er Jahre rund 200 unabhängige Plattenfirmen, von denen aber nur zwei, nämlich Chess und VJ, bedeutenden kommerziellen Erfolg verbuchen konnten. Zahlreiche der Chicagoer Kleinfirmen veröffentlichten aber nicht nur Blues und Rhythm and Blues, sondern auch Rockabilly und Rock'n'Roll von weißen Interpreten. Eine Auswahl solcher Aufnahmen möchte ich Ihnen heute präsentieren. Den Anfang macht John Hampton mit seinem Shadow Blues, den er im Mai 1957 für das United Label aufnahm, das abgesehen von dieser Aufnahme zwischen 1951 und 1958 ausschließlich schwarze Musik herausbrachte. Das 1955 gegründete Belly Label veröffentlichte hingegen überwiegend Popmusik, aber im Juli 1957 auch die Rockabilly-Aufnahme Just a Little Bit More von Frank Deaton and the Mad Lads.
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Von dem kleinen Limelight-Label in Chicago sind mir nur zwei Platten bekannt, die Sie gleich hören werden. Zuerst Jackie Cray mit Maybell auf Limelight 3001 von Anfang 1958 und danach Freddie Robinson auf Limelight 3005 vom Juni 1958 mit 5 Feet of Lovin', das im Original kurz zuvor auf der vierten LP von Gene Vincent erschienen war. Der Stimme nach könnte Freddie Robinson auch schwarz sein und möglicherweise ist er auch identisch mit jenem Freddie Robinson, der in den 60er Jahren als Gitarrist Soul-Aufnahmen in Chicago machte und später in der Begleitband von Ray Charles mitwirkte.

Zahlreiche der kleinen Chicagoer Plattenfirmen wurden von Schwarzen betrieben. Dazu gehörte auch der 1975 verstorbene Melvin London, der ab 1957 einige der besten Bluesmusiker in Chicago aufnahm, wie Elmo James, Earl Hooker, Junior Wells oder Magic Sam. Auf Mel Londons erstem Label, Schief, erschien im Juni 1958 aber auch eine Aufnahme der schwarzen G.L. Crockett, die im Sound purer Rockabilly war, Lookout Mabel. George Crockett verstarb 1967 in Chicago im Alter von nur 37 Jahren. Im Juli 1958 startete London sein zweites Label, Profile, das bis 1960 bestand. Auf Profile veröffentlichte London 1958 und 1959 unter anderem auch drei Singles der aus North Carolina stammenden weißen Rock'n'Roll-Band Mickey Hawks and the Night Raiders. Das wilde Bip-Bop-Boom von Mickey Hawks gilt heute als ein Klassiker. Hier aber gleich von Ende 1959 Screamin' Mimi Jeannie von der dritten Hawks-Single. Leider lebt auch Mickey Hawks nicht mehr. Am 31. August 1989 verstarb er, ganz überraschend, im Alter von 49 Jahren.

Im Sommer 1958 gründete Violet Musinski in Chicago ihr Bandera-Label, auf dem sie bis etwa 1963 in zwei Nummernserien

Keine der von Chicagoer Kleinfirmen veröffentlichten Platten, die heute hier zu hören sind, konnte im Zeitpunkt des damaligen Erscheins besonderen Erfolg verbuchen. Doch eine Aufnahme wurde fast 18 Jahre nach ihrer Veröffentlichung im Frühjahr 1976 zu einem Nummer-3-Hit in England und erreichte auch Platz 27 der deutschen Hitliste, nämlich Jungle Rock von Hank Mizell. Die Originalsingle auf Echo 506 vom November 1958 nennt zwar den Leadgitarristen Jim Bobo als Interpreten, Sänger war aber Hank Mizell, den man 1976 als 52-Jährigen erst nach langem Suchen in Chicago ausfindig machte, denn als Musiker hatte er schon 1961 aufgehört. Anschließend eine weitere Platte des Echo-Labels, die vermutlich auch aus 1958 stammen dürfte. Buddy Miller with the Rocking Ramblers und Honey Baby. Von Buddy Miller erschienen 1958 auch zwei Singles auf dem texanischen Security-Label.

Viele der Interpreten, deren Aufnahmen von Chicagoer Kleinfirmen veröffentlicht wurden, lebten keineswegs in Chicago. Hank Davis, seit Mitte der 70er Jahre Professor für Psychologie in Kanada, stammt aus New York, wo er 1956 als 15-Jähriger völlig atypisch für New York zum Rockabilly-Fan wurde und eine Band gründete. One-Way-Track auf der zweiten Single von Hank Davis and the Electras erschien etwa im April 1959 auf dem Stacy-Label in Chicago, das Anfang der 60er Jahre dann auch die Instrumentalaufnahmen von L. Casey herausbrachte. Das Spinning-Label nahm Mitte 1958 seine Aktivitäten in Chicago auf. Im Juni 1959 veröffentlichte Spinning eine der wildesten Aufnahmen der späten Rock'n'Roll-Ära, Blues Swingin' Mama von Larry Doubt and the Rocketones.

Auf der ersten Single des kleinen Chicagoer Cha-Cha-Labels vom Juli 1959 waren zwei Aufnahmen des Quintetts Ron Haydock and the Boppers zu finden, 99 Chicks und Be Bopper Jean, das gleich zu hören sein wird. Ron Haydock, der 1977 verstorben sein soll, spielte und sang 1965 drei Songs in dem obskuren Hollywood-Film Red Fink and Boo Boo, einer Kopie des Batman- und Robin-Themas. Das Cactus-Label nannte als Firmensitze Chicago und Portsmouth in Virginia. Und von dort dürften wohl auch Johnny Watson and his Night Owls stammen, deren Aufnahme I'm Not Crazy im Herbst 1959 auf Cactus veröffentlicht wurde. 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
1: Nicht nur als Sänger, sondern auch als Komponist und Produzent für andere Interpreten war Lenny LaCour in Chicago aktiv. 1957 nahm er dort für das Academy-Label seinen Song Rock'n'Roll Romance auf. Doch die gleich zu hörende zweite Version vom Spätsommer 1960 erschien auf seinem eigenen Lucky Four-Label unter dem ziemlich großspurigen Interpretennamen The Big Rocker. Anschließend zwei Produktionen von Lenny LaCour. Zuerst von 1958 auf dem Fox-Label der Woodpecker Rock von Nat Cootie and the Braves, einer schwarzen Formation. Und dann von Anfang 1960 Eddie Bell and the Bel Airs mit Johnny B. Goode in Hollywood auf Lucky Four. Ende der 60er Jahre war Lenny LaCour als Produzent von Soul-Aufnahmen für das Chess-Label tätig.
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Das kleine Diva-Label wurde 1955 in Chicago gegründet. Gotta Get to Memphis von Barry Eldo auf Diva 1009 soll etwa 1956 veröffentlicht worden sein. Aber der Sound und die Matrizennummer weist auf das Jahr 1961 hin. Bei dem vorhin erwähnten Echo-Label erschien 1958 auch eine Single von Paul Louise, die ich jedoch leider nicht kenne. 1964 brachte das USA-Label in Chicago eine Platte der Gruppe The Chancellors heraus, My Girl, bei der Paul Louise als Komponist genannt wird. Da diese Aufnahme, die auch in Deutschland veröffentlicht wurde, einen sehr satten Rock'n'Roll-Sound aufweist, vermute ich mal, dass Paul Louise auch der Sänger war. Ja, soweit Rock'n'Roll auf kleinen Labels aus Chicago. Zum Schluss noch die Instrumentalaufnahme Haunted Train von den Millionaires, die im Juli 1959 von Shah Records in Chicago herausgebracht wurde. Und damit bis in 4 Wochen am 3. März. Tschüss, ihr Werner Voss.

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2: Guten Tag, liebe Zuhörer. Musikalisch ist die 3,5 Millionen Stadt Chicago am Michigansee untrennbar mit der Entwicklung des Blues nach dem Zweiten Weltkrieg verbunden. Musiker wie Muddy Waters, Little Walter, Elmore James, Jimmy Reed oder Howlin' Wolf, um nur einige wenige zu nennen, sorgten dafür, dass Chicago in den 50er Jahren zum wohl wichtigsten Blueszentrum wurde. In Chicago gab es von Ende der 40er bis Anfang der 60er Jahre rund 200 unabhängige Plattenfirmen, von denen aber nur zwei, nämlich Chess und VJ, bedeutenden kommerziellen Erfolg verbuchen konnten. Zahlreiche der Chicagoer Kleinfirmen veröffentlichten aber nicht nur Blues und Rhythm and Blues, sondern auch Rockabilly und Rock'n'Roll von weißen Interpreten. Eine Auswahl solcher Aufnahmen möchte ich Ihnen heute präsentieren. Den Anfang macht John Hampton mit seinem Shadow Blues, den er im Mai 1957 für das United Label aufnahm, das abgesehen von dieser Aufnahme zwischen 1951 und 1958 ausschließlich schwarze Musik herausbrachte. Das 1955 gegründete Belly Label veröffentlichte hingegen überwiegend Popmusik, aber im Juli 1957 auch die Rockabilly-Aufnahme Just a Little Bit More von Frank Deaton and the Mad Lads.
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Von dem kleinen Limelight-Label in Chicago sind mir nur zwei Platten bekannt, die Sie gleich hören werden. Zuerst Jackie Cray mit Maybell auf Limelight 3001 von Anfang 1958 und danach Freddie Robinson auf Limelight 3005 vom Juni 1958 mit 5 Feet of Lovin', das im Original kurz zuvor auf der vierten LP von Gene Vincent erschienen war. Der Stimme nach könnte Freddie Robinson auch schwarz sein und möglicherweise ist er auch identisch mit jenem Freddie Robinson, der in den 60er Jahren als Gitarrist Soul-Aufnahmen in Chicago machte und später in der Begleitband von Ray Charles mitwirkte.

Zahlreiche der kleinen Chicagoer Plattenfirmen wurden von Schwarzen betrieben. Dazu gehörte auch der 1975 verstorbene Melvin London, der ab 1957 einige der besten Bluesmusiker in Chicago aufnahm, wie Elmore James, Earl Hooker, Junior Wells oder Magic Sam. Auf Mel Londons erstem Label, Schief, erschien im Juni 1958 aber auch eine Aufnahme der schwarzen G.L. Crockett, die im Sound purer Rockabilly war, Lookout Mabel. George Crockett verstarb 1967 in Chicago im Alter von nur 37 Jahren. Im Juli 1958 startete London sein zweites Label, Profile, das bis 1960 bestand. Auf Profile veröffentlichte London 1958 und 59 unter anderem auch drei Singles der aus North Carolina stammenden weißen Rock'n'Roll-Band Mickey Hawks and the Night Raiders. Das wilde Bebop-Boom von Mickey Hawks gilt heute als ein Klassiker. Hier aber gleich von Ende 1959 Screamin' Mimi Jeanie von der dritten Hawks-Single. Leider lebt auch Mickey Hawks nicht mehr. Am 31. August 1989 verstarb er, ganz überraschend, im Alter von 49 Jahren.

Im Sommer 1958 gründete Violet Musinski in Chicago ihr Bandera-Label, auf dem sie bis etwa 1963 in zwei Nummernserien Blues und Rhythm and Blues sowie Country- und Rockabilly-Aufnahmen veröffentlichte. Vom Herbst 1958 stammt Yellow Cell von Benny Ingram auf Bandera 1302. Danach die allererste Bandera-Single 1301 mit Can't Hardly Wait von Bob Perry, der mit seiner Band regelmäßig bei einer Radiostation in Tennessee auftrat.

Keine der von Chicagoer Kleinfirmen veröffentlichten Platten, die heute hier zu hören sind, konnte im Zeitpunkt des damaligen Erscheins besonderen Erfolg verbuchen. Doch eine Aufnahme wurde fast 18 Jahre nach ihrer Veröffentlichung im Frühjahr 1976 zu einem Nummer-3-Hit in England und erreichte auch Platz 27 der deutschen Hitliste, nämlich Jungle Rock von Hank Mizell. Die Originalsingle auf Echo 506 vom November 1958 nennt zwar den Leadgitarristen Jim Bobo als Interpreten, Sänger war aber Hank Mizell, den man 1976 als 52-Jährigen erst nach langem Suchen in Chicago ausfindig machte, denn als Musiker hatte er schon 1961 aufgehört. Anschließend eine weitere Platte des Echo-Labels, die vermutlich auch aus 1958 stammen dürfte. Buddy Miller with the Rocking Ramblers und Honey Baby. Von Buddy Miller erschienen 1958 auch zwei Singles auf dem texanischen Security-Label.

Viele der Interpreten, deren Aufnahmen von Chicagoer Kleinfirmen veröffentlicht wurden, lebten keineswegs in Chicago. Hank Davis, seit Mitte der 70er Jahre Professor für Psychologie in Kanada, stammt aus New York, wo er 1956 als 15-Jähriger völlig atypisch für New York zum Rockabilly-Fan wurde und eine Band gründete. One-Way-Track auf der zweiten Single von Hank Davis and the Electras erschien etwa im April 1959 auf dem Stacy-Label in Chicago, das Anfang der 60er Jahre dann auch die Instrumentalaufnahmen von L. Casey herausbrachte. Das Spinning-Label nahm Mitte 1958 seine Aktivitäten in Chicago auf. Im Juni 1959 veröffentlichte Spinning eine der wildesten Aufnahmen der späten Rock'n'Roll-Ära, Blues Swingin' Mama von Larry Doubt and the Rocketones.

Auf der ersten Single des kleinen Chicagoer Cha-Cha-Labels vom Juli 1959 waren zwei Aufnahmen des Quintetts Ron Haydock and the Boppers zu finden. 99 Chicks und Be Bopper Jean, das gleich zu hören sein wird. Ron Haydock, der 1977 verstorben sein soll, spielte und sang 1965 drei Songs in dem obskuren Hollywood-Film Red Fink and Boo Boo, einer Kopie des Batman- und Robin-Themas. Das Cactus-Label nannte als Firmensitze Chicago und Portsmouth in Virginia. Und von dort dürften wohl auch Johnny Watson and his Night Owls stammen, deren Aufnahme I'm Not Crazy im Herbst 1959 auf Cactus veröffentlicht wurde. 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
1: Nicht nur als Sänger, sondern auch als Komponist und Produzent für andere Interpreten war Lenny LaCour in Chicago aktiv. 1957 nahm er dort für das Academy-Label seinen Song Rock'n'Roll Romance auf. Doch die gleich zu hörende zweite Version vom Spätsommer 1960 erschien auf seinem eigenen Lucky Four-Label unter dem ziemlich großspurigen Interpretennamen The Big Rocker. Anschließend zwei Produktionen von Lenny LaCour. Zuerst von 1958 auf dem Fox-Label der Woodpecker Rock von Nat Cootie and the Braves, einer schwarzen Formation. Und dann von Anfang 1960 Eddie Bell and the Bel Airs mit Johnny B. Goode in Hollywood auf Lucky Four. Ende der 60er Jahre war Lenny LaCour als Produzent von Soul-Aufnahmen für das Chess-Label tätig.
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Das kleine Diva-Label wurde 1955 in Chicago gegründet. Gotta Get to Memphis von Barry Eldo auf Diva 1009 soll etwa 1956 veröffentlicht worden sein. Aber der Sound und die Matrizennummer weist auf das Jahr 1961 hin. Bei dem vorhin erwähnten Echo-Label erschien 1958 auch eine Single von Paul Louise, die ich jedoch leider nicht kenne. 1964 brachte das USA-Label in Chicago eine Platte der Gruppe The Chancellors heraus, My Girl, bei der Paul Louise als Komponist genannt wird. Da diese Aufnahme, die auch in Deutschland veröffentlicht wurde, einen sehr satten Rock'n'Roll-Sound aufweist, vermute ich mal, dass Paul Louise auch der Sänger war. Ja, soweit Rock'n'Roll auf kleinen Labels aus Chicago. Zum Schluss noch die Instrumentalaufnahme Haunted Train von den Millionaires, die im Juli 1959 von Shah Records in Chicago herausgebracht wurde. Und damit bis in 4 Wochen am 3. März. Tschüss, ihr Werner Voss.

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2: Guten Tag, liebe Zuhörer. Musikalisch ist die 3,5-Millionen-Stadt Chicago am Michigansee untrennbar mit der Entwicklung des Blues nach dem Zweiten Weltkrieg verbunden. Musiker wie Muddy Waters, Little Walter, Elmore James, Jimmy Reed oder Howlin' Wolf, um nur einige wenige zu nennen, sorgten dafür, dass Chicago in den 50er Jahren zum wohl wichtigsten Blueszentrum wurde. In Chicago gab es von Ende der 40er bis Anfang der 60er Jahre rund 200 unabhängige Plattenfirmen, von denen aber nur zwei, nämlich Chess und VJ, bedeutenden kommerziellen Erfolg verbuchen konnten. Zahlreiche der Chicagoer Kleinfirmen veröffentlichten aber nicht nur Blues und Rhythm and Blues, sondern auch Rockabilly und Rock'n'Roll von weißen Interpreten. Eine Auswahl solcher Aufnahmen möchte ich Ihnen heute präsentieren. Den Anfang macht John Hampton mit seinem Shadow Blues, den er im Mai 1957 für das United Label aufnahm, das abgesehen von dieser Aufnahme zwischen 1951 und 1958 ausschließlich schwarze Musik herausbrachte. Das 1955 gegründete Belly Label veröffentlichte hingegen überwiegend Popmusik, aber im Juli 1957 auch die Rockabilly-Aufnahme Just a Little Bit More von Frank Deaton and the Mad Lads.
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1: Von dem kleinen Limelight-Label in Chicago sind mir nur zwei Platten bekannt, die Sie gleich hören werden. Zuerst Jackie Cray mit Maybell auf Limelight 3001 von Anfang 1958 und danach Freddie Robinson auf Limelight 3005 vom Juni 1958 mit 5 Feet of Lovin', das im Original kurz zuvor auf der vierten LP von Gene Vincent erschienen war. Der Stimme nach könnte Freddie Robinson auch schwarz sein und möglicherweise ist er auch identisch mit jenem Freddie Robinson, der in den 60er Jahren als Gitarrist Soul-Aufnahmen in Chicago machte und später in der Begleitband von Ray Charles mitwirkte.

Zahlreiche der kleinen Chicagoer Plattenfirmen wurden von Schwarzen betrieben. Dazu gehörte auch der 1975 verstorbene Melvin London, der ab 1957 einige der besten Bluesmusiker in Chicago aufnahm, wie Elmore James, Earl Hooker, Junior Wells oder Magic Sam. Auf Mel Londons erstem Label, Schief, erschien im Juni 1958 aber auch eine Aufnahme der schwarzen G.L. Crockett, die im Sound purer Rockabilly war, Lookout Mabel. George Crockett verstarb 1967 in Chicago im Alter von nur 37 Jahren. Im Juli 1958 startete London sein zweites Label, Profile, das bis 1960 bestand. Auf Profile veröffentlichte London 1958 und 59 unter anderem auch drei Singles der aus North Carolina stammenden weißen Rock'n'Roll-Band Mickey Hawks and the Night Raiders. Das wilde Bebop-Boom von Mickey Hawks gilt heute als ein Klassiker. Hier aber gleich von Ende 1959 Screamin' Mimi Jeanie von der dritten Hawks-Single. Leider lebt auch Mickey Hawks nicht mehr. Am 31. August 1989 verstarb er, ganz überraschend, im Alter von 49 Jahren.

Im Sommer 1958 gründete Violet Musinski in Chicago ihr Bandera-Label, auf dem sie bis etwa 1963 in zwei Nummernserien Blues und Rhythm and Blues sowie Country- und Rockabilly-Aufnahmen veröffentlichte. Vom Herbst 1958 stammt Yellow Cell von Benny Ingram auf Bandera 1302, danach die allererste Bandera-Single 1301 mit Can't Hardly Wait von Bob Perry, der mit seiner Band regelmäßig bei einer Radiostation in Tennessee auftrat. Von Bob Perry war auch eine Single bei einem weiteren Chicagoer Kleinlabel zu finden, Cool Records. Als dritte Aufnahme daher eine Single des Cool-Labels vom Herbst 1958, Merle Motts und sein Shake With Me Baby.

hier in meiner Good Times Radio Show. Mein Name ist Gerd Krause und ich begrüße euch aus Rothenburg an der Wümme. Schwerpunkt ist heute das Jahr 1966 und wir hören unter anderem die Hollies, Nancy Sinatra, Herman's Hermits und die Rolling Stones. In meinem Chart-Flashback beam ich mich zurück auf die Galaxie. Das ist das Sendeschiff von Radio London. Ich spiele die ersten drei Plätze der Big L Fab 40 Charts vom 6. März 1966. Seid herzlich willkommen und gute Unterhaltung. Ich starte mit Dave Dozy Big McIntosh aus dem Jahr 1966. Bandit.

Bandit, das waren Dave die Dozy, Bicke Mick und Titch. 1966 begann die Karriere von Michael Kogel aus Berlin. Er stieg als Sänger bei Los Bravos ein. Schon mit der ersten Single landeten Los Bravos einen Welthit. Die Single verkaufte sich über 1 Million Mal. Black is Black. Hier kommen Los Bravos.

1966 war Ludwig Erhard Bundeskanzler. Am 1. Dezember übernahm Kurt Georg Kiesinger den Posten. Unser Bundespräsident hieß Heinrich Lübke. England wurde Fußballweltmeister 1966 und 1860 München war deutscher Fußballmeister. Dr. Zhivago hatte im Kino 12,5 Millionen Zuschauer. Und Chris Andrews war der Yesterday Man und verkaufte die meisten Singles. Der monatliche Durchschnittslohn lag 1966 bei 317 Euro. Und der Liter Benzin kostete 27 Cent.

Paperback-Writer von den Beatles. Um den Verkauf der Single anzukurbeln, wurden zwei Filme gedreht. 1966 war sozusagen die Geburtsstunde der Musikvideos. Yesterday.

"These Boots Are Made for Walking", ein Millionseller von Nancy Sinatra. In dem Lied bezichtigt eine Frau ihren Mann der Untreue und Lügerei. Zur Strafe trampelt sie mit ihren Stiefeln auf ihm rum. Also keine Frau für schöne Wanderungen in der Natur. Rocking all over Europe. Flashback. In den Oktober 1966 mit "Gimme Some Lovin'" und der Spencer Davis Group.

Das Fernsehen 1966. Wer das Geld hatte, holte sich bei Neckermann einen Schwarz-Weiß-Fernseher mit 59er Panoramabildröhre. Das Gerät kostete 380 Euro. Ab Januar startete im ZDF die Serie Flipper. Im Februar lief der dreiteilige Straßenfeger Die Gentlemen bitten zur Kasse. Und im November heißt es Mit Schirm, Charme und Melone. Zu Weihnachten sendete das ZDF den Fernsehvierteiler Die Schatzinsel und das Raumschiff Orion startet vom Meeresgrund.

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1: Mit David Seville und dem Witch Doctor. Und zuerst die Cordettes aus dem Jahr 1958. Lollipop.

0: Good Times Radio Show. Ich spiele Classic Rock und Oldies, überwiegend aus den 60er und 70er Jahren. Mein Name ist Gerd Krause. Die Playlist meiner Sendung findet ihr auf meiner Webseite. Die Adresse: goodtimes-radioshow.blogspot.com. So, schon alles gesagt, zurück zur Musik.
1: Oh, that's better.
0: Sag ich doch.

Sie hören sich an wie die Beatles. The Knickerbockers aus New Jersey in den USA. Lies hieß der Titel. Good time. 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One-Hit-Wonder. Von Bobby Hebb. Sunny.

In meinem Chart-Flashback beam ich mich auf die Galaxy. Das ist das Sendeschiff von Radio London. Hier kommen die ersten drei Plätze der Big Alpha 40 vom 6. März 1966.

Sie spielte die Julie Cotta in der Serie Welcome Back Cotta. 1967 veröffentlichte sie ihre Debütsingle Marsha Stressman, Flower Children. Bitteschön.

Der Kommissar, eine Krimiserie und ihre Musik. Es ist Nacht. Ein Güterzug nähert sich einer Eisenbahnbrücke. Plötzlich fällt ein menschlicher Körper über das Brückengeländer in einen offenen Waggon. Es ist die Leiche der Verkäuferin Eva Tamm aus München. Kommissar Keller und sein Team ermitteln im Münchner Rauschgiftmilieu. Es spielen unter anderem Sabine Sinjen, Udo Fioff und Günter Neuze. Und damit komme ich zum Ende meiner Sendung. Hier noch die Musik aus der 71. Folge mit dem Titel Spur von kleinen Füßen. Danke fürs Zuhören und tschüss.

0: Moin moin allerseits und herzlich willkommen bei Backstage, der Sendung für Trash, Kitsch und Kult und mit der Musik aus 6 Jahrzehnten Rock- und Popgeschichte. Mein Name ist Thorsten Schmidt und heute machen wir eine Reise in das Jahr 1969 und dazu gibt es jede Menge Geschichten und Musik aus dem Beatclub.
1: Wieso? Schon wieder Beatclub?

0: Um das Beatclub-Jahr 1969 soll es also heute gehen und das waren dann die Beatclub-Folgen 39 bis 49. Und es hat sich eine ganze Menge getan in diesem Jahr und davon werden wir einiges hören. Natürlich gibt es auch wieder eine Beatclub-Hitparade und einige Originalansagen von Uschi Nerke und von Dave Lee Travis.
1: Guten Tag, hier ist wieder der Beatclub.
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4: Huh? Dankeschön. Entschuldigung. Mein Deutsch coming now. I can't speak German, I kill it here. Diese Gruppe hat viele neue Hits in Deutschland und gleich haben wir ihre neueste Platte, der Titel Technicolor Dreams und der Gruppe Status Quo.

0: Nur Bruder Barry ist sauer. Morris ist viel zu jung zum Heiraten. Nun, er muss es wissen. Seine Scheidung steht bevor. Hochzeitsglocken? Nun ist auch der Letzte weg. Die Lehrer in London standen vor leeren Bänken. Alle Fans waren unterwegs, um ihren Paul McCartney und seine millionenschwere Auserwählte zu sehen. Die Tränen waren echt. London und mit ihm die ganze Beatwelt verlor seinen liebsten Junggesellen.
1: Paul, what's it feel like to be married at last?
2: It feels fine, thank you.
1: What are you going to do?
0: Musstest du dein Leben ändern, jetzt, wo du verheiratet bist?
2: I don't know really. I've never
3: Kann ich nicht sagen. Before. Ich war noch nicht verheiratet.
4: Obgleich die Hollies ein neues Mitglied in ihrer Gruppe haben, behitten sie den gleichen Sound.
5: And this is their new one called Sorry, Sweden. They're making

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2: Jawohl, ihr hört immer noch Backstage mit Geschichten und Musik aus dem Beatclub-Jahr 1969. Und am Mikrofon ist immer noch Thorsten Schmidt. Das Jahr 69 war für den Beatclub ein Jahr der Veränderungen. Regisseur Mike Leckebusch war so frei, oder man könnte auch sagen, er war so mutig und änderte das Konzept und sortierte so nach und nach den Beat aus und machte Platz für Neues. Und dafür trennte er sich auch von Publikumslieblingen. Die Go-Go Girls waren im Beatclub 46 zum letzten Mal zu sehen. Leider, sagten viele. Nun ja, ein Fernsehballett gab es ja in vielen Sendungen, aber die Go-Go Girls des Beatclubs, die waren eine ganze Prise schärfer. Die beiden Zwillinge Karin und Gitta Weithaas zeigten, was in Sache Mode der letzte Schrei war. Sie provozierten, sie waren sexy, aber damit war nun Schluss. Auch von Dave Lee Travis mussten sich die Beatclub-Fans verabschieden. Er polarisierte stets mit seinen Albernheiten. Einige waren froh, dass er ging, und für andere war er der Star dieser Sendung. Im Beatclub 46 war Dave Lee Travis zum letzten Mal dabei, und das war die letzte Band, die er ansagte.
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0: Wartezeit 3 Stunden. Endlich kam er, Jimi Hendrix, zu einer kurzen Autogrammstunde ins Studio Dumont Köln.
1: What sort of music do you like?
0: Welche Art Musik magst du? Alles, was mich interessiert.
2: That was my interest.
1: You feel good?
2: I feel all right, yeah.
0: Was hältst du von deinem deutschen Publikum? Sie sind ruhig, sie hören uns zu. Jimmy hasst ein lautes Publikum, seine Musik möchte er machen, nicht gestört werden. Obwohl nicht zum Reden aufgelegt, spricht er über seine Musik.
2: We probably only about 4, but see, we don't break things up too much anymore. That was only during the frustration period that we was going through.
0: Wir sind frustriert, sagt er, wir müssen konzentrierter arbeiten, wir reisen zu viel. Wir müssen Musik machen, die Leute kamen nur, um uns zu sehen, nicht um zuzuhören. Das war falsch.
2: But then people start taking it the wrong way, they start not appreciating. They used to come just only to see us and not to hear us. And that was wrong.
0: Magst du die Beatles? Ich hasse niemand.
2: I don't hate anybody.
3: I wouldn't know, really.

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1: Jo, ihr hört immer noch Backstage mit Geschichten und Musik aus dem Beatclub-Jahr 1969. Und der Mikrofon ist immer noch Thorsten Schmidt. Und ich hatte ja schon erzählt, dass das Jahr 69 im Beatclub ein Jahr voller Veränderungen war. Mit Abschieden und mit Begrüßungen. Neu war auf alle Fälle ein neuer Vorspann im Beatclub 42. Das war der Titel A Touch of Velvet and a String of Brass von Mood Mosaic. Und das war ein Studioprojekt des Produzenten Mark Wirtz. Und diese Melodie war in den 60ern die Eröffnungsmelodie der Sendungen von Dave Lee Travis beim Piratensender Radio Caroline. Und dieser Vorspann mit den beiden tanzenden Go-Go-Girls, der blieb fortan der Vorspann des Beatclubs bis zur allerletzten Folge. Und wir hören diesen Titel jetzt mal wieder in voller Pracht und in ganzer Länge.

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1: 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It's from Dave D. Dozy, Beaky Mick and Teacher!

0: Dave, die Dose Bicke Mick & Titch gehörten im B-Club zum Inventar. In insgesamt 12 Folgen waren sie zu sehen, doch einmal ist immer das letzte Mal und das letzte Mal war im B-Club 42. Dave D verließ die Band und hatte jetzt viel Zeit. Und Mike Leckebusch hat ihn dann gefragt, ob er nicht als Nachfolger von Dave Lee Travis die Co-Moderation neben Uschi Nerke übernehmen wollte. Er wollte, und die erste Band, die er ansagte, war Fat Mattress, die neue Band des Hendrix-Bassisten Noel Redding.
1: Hallo, wir wollen heute zwei Gruppen vorstellen. The Who mit Tommy, aber zuerst The Fat Mattress.

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1: Tja, das war's wieder fast für heute, aber eins wollte ich doch noch gerne sagen. Einige werden sich sicher denken, warum wird in Beat Club bloß immer Englisch geredet? Wir sind ja schließlich in Deutschland und im deutschen Fernsehen sollte man, wenn schon andauernd Englisch gesungen wird, wenigstens Deutsch ansagen. Aber einige werden sicherlich nicht wissen, dass mittlerweile der Beat Club in 37 Ländern der Welt ausgestrahlt wird, sodass wir als Service für unsere ausländischen Zuschauer einfach einige Ansagen in Englisch machen müssen. So, das war es also, was ich noch sagen wollte. Wir wollen uns jetzt schon von euch verabschieden. Also bis zum nächsten Mal, macht's gut und say goodbye, please, Dave.
2: Goodbye, Dave. No, that's me. Auf Wiedersehen. Tschüss.
1: Tschüss, bis zum nächsten Mal.

hier in meiner Good Times Radio Show. Mein Name ist Gerd Krause und ich begrüße euch aus Rothenburg an der Wümme. Schwerpunkt ist heute das Jahr 1966 und wir hören unter anderem die Hollies, Nancy Sinatra, Herman's Hermits und die Rolling Stones. In meinem Chart-Flashback beam ich mich zurück auf die Galaxie. Das ist das Sendeschiff von Radio London. Ich spiele die ersten drei Plätze der Big L Fab 40 Charts vom 6. März 1966. Seid herzlich willkommen und gute Unterhaltung. Ich starte mit Dave the Dozy Big McIntosh aus dem Jahr 1966. Bandit.

Mendit, das waren Dave die Dosi Bicke Mick and Titch. 1966 begann die Karriere von Michael Kogel aus Berlin. Er stieg als Sänger bei Los Bravos ein. Schon mit der ersten Single landeten Los Bravos einen Welthit. Die Single verkaufte sich über 1 Million Mal. Black is Black. Hier kommen Los Bravos.

1966 war Ludwig Erhard Bundeskanzler. Am 1. Dezember übernahm Kurt Georg Kiesinger den Posten. Unser Bundespräsident hieß Heinrich Lübke. England wurde Fußballweltmeister 1966 und 1860 München war deutscher Fußballmeister. Dr. Zhivago hatte im Kino 12,5 Millionen Zuschauer und Chris Andrews war der Yesterday-Man und verkaufte die meisten Singles. Der monatliche Durchschnittslohn lag 1966 bei 317 Euro und der Liter Benzin kostete 27 Cent.

Paperback-Writer von den Beatles. Um den Verkauf der Single anzukurbeln, wurden zwei Filme gedreht. 1966 war sozusagen die Geburtsstunde der Musikvideos. Yes.

These Boots Are Made for Walking, ein Millionseller von Nancy Sinatra. In dem Lied bezichtigt eine Frau ihren Mann der Untreue und Lügerei. Zur Strafe trampelt sie mit ihren Stiefeln auf ihm rum. Also keine Frau für schöne Wanderungen in der Natur. Rocking all over Europe. Flashback. In den Oktober 1966 mit Gimme Some Lovin' und der Spencer Davis Group.

Das Fernsehen 1966. Wer das Geld hatte, holte sich bei Neckermann einen Schwarz-Weiß-Fernseher mit 59er Panoramabildröhre. Das Gerät kostete 380 Euro. Ab Januar startete im ZDF die Serie Flipper. Im Februar lief der dreiteilige Straßenfeger Die Gentlemen bitten zur Kasse. Und im November heißt es Mit Schirm, Charme und Melone. Zu Weihnachten sendete das ZDF den Fernsehvierteiler Die Schatzinsel und das Raumschiff Orion startet vom Meeresgrund. 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
1: Mit David Civil und dem Witch Doctor. Und zuerst die Cordettes aus dem Jahr 1958. Lollipop.

0: Good Times Radio Show. Ich spiele Classic Rock und Oldies, überwiegend aus den 60er und 70er Jahren. Mein Name ist Gerd Krause. Die Playlist meiner Sendung findet ihr auf meiner Webseite. Die Adresse: goodtimes-radioshow.blogspot.com. So, schon alles gesagt, zurück zur Musik.
1: Oh, that's better.
0: Sag ich doch.

0: Sie hören sich an wie die Beatles. The Knickerbockers aus New Jersey in den USA. Lies hieß der Titel. Good time, extra, extra. One hit wonder. Von Bobby Hebb.
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In meinem Chart-Flashback beam ich mich auf die Galaxy. Das ist das Sendeschiff von Radio London. Hier kommen die ersten drei Plätze der Big Alpha 40 vom 6. März 1966.

Dedicated Follower of Fashion, The Kinks auf Platz 2. B-I-G-L, it's number 1. Shapes of Things von den Yardbirds.

Shapes of Things von den Yardbirds. Platz 1 der Radio London Fab 40 vom 6. März 1966. Mit den Rolling Stones aus ihrem Album Aftermath, Painted Black.

spielte die Julie Cotta in der Serie Welcome Back Cotta. 1967 veröffentlichte sie ihre Debütsingle Marsha Stressman, Flower Children, bitteschön.

Der Kommissar, eine Krimiserie und ihre Musik. Es ist Nacht. Ein Güterzug nähert sich einer Eisenbahnbrücke. Plötzlich fällt ein menschlicher Körper über das Brückengeländer in einen offenen Waggon. Es ist die Leiche der Verkäuferin Eva Tamm aus München. Kommissar Keller und sein Team ermitteln im Münchner Rauschgiftmilieu. Es spielen unter anderem Sabine Sinjen, Udo Fioff und Günter Neuze. Und damit komme ich zum Ende meiner Sendung. Hier noch die Musik aus der 71. Folge mit dem Titel Spur von kleinen Füßen. Danke fürs Zuhören und tschüss.

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2: Guten Abend, liebe Zuhörer. Zunächst möchte ich heute an einen englischen Sänger erinnern, dessen Karriere in mehreren zeitlichen Phasen verlief und der genau in einer Woche 50 Jahre alt wird. Shane Fenton alias Elvin Stardust. Geboren wurde er als Bernard William Drury am 27. September 1942 in London, wuchs aber in Mansfield in Mittelengland auf, wo er 1959 Kontakt zu einer Rock'n'Roll-Band mit dem Fantasienamen Shane Fenton and the Fantones aufnahm. Als der Sänger dieser Band 1960 plötzlich verstarb, nahm Bernard Drury dessen Platz ein und wurde zu Shane Fenton. Nach Auftritten im Frühjahr 1961 in der legendären BBC-Radiosendung Saturday Club folgte im September 61 dann die erste Platte, I'm a Moody Guy, die Platz 22 der Charts erreichte. Geschrieben hatte diesen Song Jerry Lordan, der schon für andere englische Interpreten erfolgreiche Songs geliefert hatte, so unter anderem Apache für die Shadows. Und von Lordan stammte auch Walk Away für die zweite Shane Fenton-Single vom Januar 62, die aber nur bis auf Position 38 kam.

Vom Sound her waren Shane Fenton and the Fantones eine der vielen englischen Formationen, die sich am Erfolg von Cliff Richard und den Shadows orientierten. Und dass Kopien trotz guter Qualität nur selten den Erfolg des Originals erreichen, zeigte sich auch hier. Die dritte Single It's All Over Now vom März 1962 blieb mit Platz 29 ebenfalls weit hinter den Erwartungen zurück. Von dieser Platte hier gleich die rockigere Rückseite Why Little Girl. Im Sommer 62 folgte dann mit Cindy's Birthday doch ein relativer Hit mit Position 19 in den Charts. Doch statt dieser Coverversion des amerikanischen Pop-Originals von Johnny Crawford soll hier Hey Miss Ruby vom Januar 1963 zu hören sein, die Nachversion eines 1959er Conway Twitty-Originals.

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2: Als dann Beatgruppen immer mehr die englische Musikszene beherrschten, gab Shane Fenton Mitte 1964 enttäuscht auf. Um finanziell zu überleben, trat er zusammen mit seiner Frau als Gesangs- und Tanzduo in kleinen Clubs auf. Im Herbst 1973 traf er dann den Songschreiber Peter Shelley, der mit ihm ein neues Image entwickelte. Mit pechschwarz gefärbten Haaren und überlangen Koteletten und in einem hautengen schwarzen Stretchanzug, der Erinnerungen an Gene Vincent weckte, startete er eine neue Karriere als Elvin Stardust. Und der Erfolg war phänomenal. Gleich die erste Platte, My Cuckoo, wurde ein internationaler Superhit. Doch 1977 hatte sich der neue Erfolg wieder erschöpft. 4 Jahre später, im August 1981, nun in normaler Kleidung, begann er die nächste Erfolgsphase mit einer Neuauflage des 1959er Carl Mann-Hits Pretend, die bis Mitte der 80er Jahre anhielt.

Und nun zu einem anderen englischen Sänger, dem der große Durchbruch auch erst im zweiten Anlauf 1972 gelang, Paul Gett alias Gary Glitter. Schon als 15-Jähriger nahm er als Paul Raven Ende 1959 eine erste Platte auf, die ebenso erfolglos blieb wie zwei weitere 1961. Vom September 61 stammt Paul Ravens Aufnahme All Grown Up. Danach vom Februar 1962 Bobby Angelo mit Don't Stop. Es war dies die englische Coverversion des amerikanischen Originals von Larry Trider, das wiederum eine Nachversion der 1958er Aufnahme When Sin Stops von den Nighthawks aus Texas war. Beide Aufnahmen spielte ich hier im Mai und Juni.

Nun zu einem schwarzen Sänger, der am 23. September seinen 62., 61. oder erst 60. Geburtstag feiert. Die Informationen sind da recht widersprüchlich und unterschiedlich. Ray Charles. Jüngere Leute kennen ihn vermutlich nur aus einem Cola-Werbespot und erkennen dabei auch nicht, dass er blind ist. Dabei war Ray Charles in den 50er und 60er Jahren einer der schwarzen Superstars mit einem Status, der sich heute nur mit dem von Prince oder Michael Jackson vergleichen lässt. Begonnen hatte Ray Charles Robinson, so sein vollständiger Name, Ende der 40er Jahre als Pianist in einem Trio, das ganz im seichten Stil des damals sehr populären Nat King Cole spielte. Als er im Herbst 1952 zum New Yorker Atlantic Label wechselte, verstärkte sich der Rhythmus in seinen Aufnahmen, wie hier gleich bei Mess Around vom Mai 1953. Aus der gleichen Session stammt auch It Should Have Been Me, sein erster großer Hit für Atlantic.

In der Folgezeit bezog Ray Charles immer mehr Gospelmusikelemente in seine Vortragsweise ein, insbesondere die sehr emotionelle und ausdrucksstarke Gesangsform. Ein Höhepunkt dieses Stils war 1959 sein Klassiker What I Say, der sogar Platz 6 in den Popcharts erreichte. Gleichzeitig nahm er auch mehrere Jazz-LPs auf, die ihm das Prädikat des Genie eintrugen, von Rhythm-and-Blues-Puristen ihm aber als Anbiederung an das weiße intellektuellen Publikum angelastet wurden. Ab Mitte der 60er Jahre begann sein Plattenerfolg allmählich zu schwinden, was seinem Starruhm aber keinen Abbruch tat.

Mit den folgenden neuen Aufnahmen möchte ich mich mal wieder in den Bereich seltener Rockabilly-Aufnahmen begeben, die zumeist von obskuren Kleinstfirmen veröffentlicht wurden und über deren Interpreten fast nichts an Informationen vorliegt. Den Auftakt macht Turner Moore mit I'll Be Leaving You auf dem Melotone-Label aus Houston in Texas, vermutlich 1957. Genau in 1957 erschien eine der seltensten und heute teuersten Rockabilly-Platten, nämlich If You Love My Woman von Jimmy Witter and the Shadows auf dem Elvis-Label aus Nashville. Von Jimmy Witter sind noch zwei weitere Singles von 1960 und 1961 bekannt, die aber musikalisch enttäuschend sein sollen.

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1: Nun kommt ein musikalischer Schlafwandler, Jerry Dean, begleitet von den Shades, dessen Aufnahme Walkin' in My Sleep etwa 1958 von dem Creole-Label in Baton Rouge in Süd-Louisiana veröffentlicht wurde. Das kleine Flag-Label hatte seinen Sitz in Mobile in Alabama und brachte dort 1958 die Platte Going to the Hop von den Polk Brothers heraus. Die Polk Brothers, ein Quartett mit Robert Polk als Sänger, waren zugleich auch die Begleitband von Wally Willette, dessen Aufnahmen ebenfalls bei Flag Records erschienen.

Die kleine New Yorker Plattenfirma Engletone war seit 1955 aktiv und veröffentlichte fast ausschließlich Aufnahmen schwarzer Rhythm and Blues Solisten und Vokalgruppen. Völlig aus diesem musikalischen Rahmen fiel da Little Annie mit Johnny Halo vom Oktober 1958, wo am Beginn eine recht außergewöhnliche Klarinettenbegleitung zu vernehmen ist. Anschließend dann beide Seiten der vermutlich einzigen Platte von Bobby Hicks and the Fenders, die 1959 vom Mirasonic-Label herausgebracht wurde, Rock Baby Rock und Babysitting All the Time.

Das Dalton-Label in Seattle im Bundesstaat Washington an der Westküste wurde insbesondere durch die Instrumentalaufnahmen der Gruppe The Ventures bekannt. Weit weniger bekannt ist die von Dalton im September 1959 veröffentlichte Aufnahme Not for Love or Money von Gary Hodge. Und zum Schluss noch die Country GJs, ein Nachtclub-Trio, das Anfang der 60er Jahre in Chicago spielte und dort eine eigene Platte herausbrachte, die wegen der geringen Auflage zu den gesuchtesten Rockabilly-Scheiben zählt. Die Country GJs auf ihrem eigenen Valley-Label und Go Girl Go.

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Guten Abend, liebe Zuhörer. Die heutige Sendung gilt keineswegs Dion DiMucci, sondern vielmehr dem leider immer noch weithin unbekannten schwarzen Saxophonisten, der für das herrliche Solo in Dions 1962er Hit The Wanderer sorgte, Buddy Lucas. Vor 10 Jahren, am 18. März 1983, verstarb er 68-jährig. Obwohl Buddy Lucas von 1951 bis Mitte der 60er Jahre einer der meistbeschäftigten Saxophonisten in den New Yorker Aufnahmestudios war, hat er nie den Bekanntheitsgrad und Status anderer in New York aktiver Rhythm and Blues Saxophonisten erreicht. Leider, denn qualitativ war er seinen Kollegen absolut ebenbürtig. Da Buddy Lucas seine Spielweise stilistisch sehr variantenreich gestaltete, ist seine Sessionarbeit nicht immer so relativ leicht herauszuhören, wie beispielsweise bei seinem Kollegen King Curtis. Deshalb habe ich mich bei den Plattenbeispielen seiner Sessionarbeit auf solche Aufnahmen beschränkt, bei denen Buddy Lucas Mitwirkung einwandfrei belegt ist. Buddy Lucas wurde als Alonzo Lucas am 16. August 1914 in Alabama geboren, kam 1917 mit seiner Familie nach Stamford in Connecticut am nördlichen Stadtrand von New York City, wo er als 19-Jähriger mit dem Saxophonspielen begann und Ende der 40er Jahre eine Band formierte. Mit dieser Band spielte er ab Mitte 1951 für Jubilee Records eigene Aufnahmen ein und begleitete zahlreiche Interpreten des Jubilee-Labels, wie beispielsweise die legendäre Vokalgruppe The Orioles, die gleich mit Baby Please Don't Go vom Oktober 1951 zu hören sein wird. 1953 und 1954 war Buddy Lucas dann beim RCA-Label unter Vertrag. High Low Jack vom August 1954 war seine letzte Platte für diese Firma.

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1: Buddy Lucas, ein großer und schwergewichtiger Mann mit Halbglatze und nur einem Auge, wie Dion ihn in seiner Autobiografie erinnerte, war nicht nur Saxophonist, Sänger und Bandleader, sondern er schrieb auch zahlreiche Songs. Eine seiner Kompositionen, Steamboat, interpretiert von den Drifters, war Anfang 1956 ein Nummer 5-Hit in den Rhythm and Blues Charts. Das hierbei zu hörende Saxophon dürfte aber nicht von Buddy Lucas gespielt worden sein, da die Aufnahme in Los Angeles entstand und Buddy Lucas New York nie verlassen hat. Danach dann beide Seiten der nächsten eigenen Platte von Buddy Lucas vom Februar 1956 auf Savoy Records, Oh Marianne und Ho Didy Ho, beide Seiten seltsamerweise ohne Saxophonbegleitung. Stattdessen ist am Beginn von Ho Didy Ho eine Mundharmonika zu vernehmen, ein Instrument, das Buddy Lucas nur gelegentlich bei Aufnahmen spielte. Und schließlich noch Jeannie Gary mit der Lucas Band und dem Lucas Song Mama's Tired vom Mai 1956 auf Barclay Records.

Zwischen Herbst 1956 und Mitte 1957 war Buddy Lucas dann auf insgesamt 10 Singles der Billigmarke Bell Records mit Coverversionen von damals aktuellen Rhythm and Blues und Rock'n'Roll Hits vertreten. 8-mal als Sänger und 2-mal als Instrumentalist. Von diesen Aufnahmen nun 3 Beispiele. Zuerst Hound Dog vom Herbst 56, dann das Instrumental Slow Walk von Ende 56 und schließlich noch die Fats Domino Nummer It's You I Love von Mitte 57. Für die Gesangsaufnahmen ist anzumerken, dass Buddy Lucas' Stimme dabei im Vergleich zu den Originalen zumeist leider zu flach und zu lahm klingt und deshalb kaum zu überzeugen vermag. Joey!

0: Ab Mitte 1957 arbeitete Buddy Lucas mit seiner Band fast exklusiv als Hausband des New Yorker Bell Sound Studios. Dafür wieder drei Beispiele. Zuerst vom August 1957 Tell Me Why mit Norman Fox and the Rob Roys, einer rassisch integrierten Highschool-Gruppe aus der Bronx. Diese und ihre zweite Single, bei der die Lucas Band ebenfalls mitwirkte, erschien bei Peacock Records in Houston. In dem Bell Sound Studio entstanden damals viele Aufnahmen von Interpreten der verschiedenen Labels des umtriebigen New Yorker Produzenten George Goldner. Und so wirkte Buddy Lucas bei Aufnahmen von beispielsweise Frankie Lyman and the Teenagers, Little Anthony and the Imperials, The Chantels oder The Dubs mit, von denen gleich Such Lovin' vom September 1957, die Plattenrückseite ihres Hits Could This Be Magic, zu hören sein wird. Und auch von der Lucas Band erschienen unter dem Namen The Gone All Stars, benannt nach dem Goldener Label Gone, Instrumentalaufnahmen wie 7-Eleven vom Dezember 1957.
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0: 1959 und 60 folgten weitere Soloplatten von Buddy Lucas für Clock, Wim und Mohawk, die ich aber weder habe noch kenne. 1961 brachte dann das Pioneer-Label zwei Singles von Big Buddy Lucas heraus. Hier gleich von der zweiten Pioneer-Platte die sehr kurze Aufnahme Pack in My Grip. Zur Sessionarbeit von Buddy Lucas 1961 gehörten unter anderem auch Miss Twister von Superstar Hank Ballard für King Records und Why Am I a Fool for You von dem Vokalquintett The Jarmills für das Lorry-Label. In dieser Aufnahme ist das rührende Vibrato des Saxophons von Buddy Lucas zu hören, das er schon im Frühjahr 1961 sehr effektvoll in dem Buzz Clifford-Hit Babysitting Boogie eingesetzt hatte.
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Das eben erwähnte rührende Vibrato in der Saxophonspielweise von Buddy Lucas findet sich am ausgeprägtesten in zahlreichen Aufnahmen von Dion DiMucci für Lorry Records, wie am Anfang der Sendung in The Wanderer und gleich in der 1962er Aufnahme I Was Born to Cry. Zum Schluss dann noch einmal Buddy Lucas selbst mit So Happy von 1962 auf dem Caprice-Label. Seine intensive Tätigkeit als Session-Musiker setzte Buddy Lucas noch bis Ende der 60er Jahre fort. Und für Saxophonliebhaber und Diskografen wird es eine Daueraufgabe bleiben, seine Mitwirkung auf vielen weiteren Platten zu identifizieren, denn bisher ist seine Beteiligung nur bei gut 60 Interpreten belegt. Mitte der 70er Jahre zwang eine schon langjährige Zuckerkrankheit Buddy Lucas zu mehr Ruhe und 1980 wurde Lungenkrebs bei ihm diagnostiziert. 3 Jahre später, am 18. März 1983, verstarb er im Alter von 68 Jahren. Leider zerstörte seine Witwe nach seinem Tod auf sein testamentarisches Geheiß seine sämtlichen Unterlagen, sodass eine Dokumentation über das Wirken des Saxophonisten Buddy Lucas immer unvollständig bleiben wird.

0: Ja, das war's dann für heute. Bis zum nächsten Rock'n'Roll Museum in 4 Wochen am 4. April. Tschüss, ihr Werner Voss.
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